Jo, einen wunderschönen guten Abend, liebe Freunde von Country Road 58. Es ist Mittwochabend und Insider wissen es ja bereits. Jeden Mittwoch um diese Zeit, um 20 Uhr, für mindestens 3 Stunden habt ihr euren Rocking Earl Mike hier auf den Ohren mit seinem Country Saloon. Und da grüße ich mit einem freundlichen Howdy in alle Himmelsrichtungen, egal über welche Medien ihr uns zugeschaltet seid. Schön, dass ihr dabei seid. Und auch die Gäste im hauseigenen Chat grüße ich natürlich ganz herzlich. Ja, wir freuen uns auf die nächsten Stunden mit hoffentlich feiner Musikauswahl. Sollte so sein, dass diese auch den richtigen Nerv in eurem Gehörgang trifft. Ich wünsche auf jeden Fall viel Spaß und gute Unterhaltung.

Jo, ein denkwürdiger Tag heute, der 23. Juni 2021. Wir haben echte Konkurrenz am heutigen Abend. Der Country Saloon kämpft gegen eine Nationalmannschaft der Bundesrepublik Deutschland, die heute ihr letztes Vorrundenspiel bestreitet. Und davon abhängig werden wir erfahren, in welchem Team, in welcher Gruppe sie zukünftig hier spielen oder ob vielleicht irgendwann eine Heimreise angedacht ist. Wir drücken die Daumen, weichen aber jetzt von diesem Thema natürlich ab. Hier läuft der Country Saloon. Egal wie viele Country-Fans oder Fußball-Fans sich jetzt hier am anderen Ende der Leitungen streiten. Wir tun das nicht. Wir machen feine Musik. Hier ist Betsy Nelson und Guess Who's Back in Town. Ratet mal, wer zurück ist in der Stadt.

Tja, Betsy Nelson und Guess Who's Back in Town. Ich denke mal, ein schöner Auftakt für den heutigen Country Saloon. Ich grüße natürlich auch die Gäste, die im Hintergrund zuhören. Da wären zum Beispiel Edda, Frank und Wolfgang. Da sind dann noch Manu und Karl-Heinz, die auch lauschen. Jo, und die Rosi neben mir hört natürlich mit zu und von ihr ein herzlicher Gruß an alle Hörer, an alle Gäste von Country Road 58. Und wer nicht so gerne Musik hört, doch lieber, viel lieber Fußball guckt, der ist wahrscheinlich mit dem nächsten Lied genau richtig bedient. I Don't Listen to My Radio heißt er und das ist Daniel T. Coates.

I don't listen to my radio. Das war Daniel T. Coates. Ja, wir hören allerdings zu, und zwar Country Road 58. Und da wir in der Regel alle zwei Augen haben, so hat es der Dario eben schon erklärt, ein Auge auf den Chat und ein Auge auf den Fernseher mit dem Spiel. Jetzt darf ich auch noch herzlich begrüßen Ria und die Astrid. Schön, dass ihr dabei seid. Tapfer, tapfer. Ich freue mich sehr. Es geht weiter mit Slim's Lament, und das ist Charlie Crockett.

Ja, das war Charlie Crockett und Slim's Lament. Ja, ich darf dann auch noch mal einen weiteren Gruß in die Pfalz schicken, denn am Telefon war die Pia, die auch lauscht und Grüße übermittelt hat. Die gehen von uns auch an sie zurück. Der Knight ist der nächste Interpret und sein Titel Margarita Monday.

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2: Ja, Margarita Monday, da hat man doch richtig deutlich gehört, wie stimmungsvoll die Party dort abgeht. Und ja, wir erinnern uns ja daran, dass es in den amerikanischen Filmen, wenn immer dann so Ranchhäuser gezeigt worden sind, nicht? Diese Landhäuser der Amerikaner, der Cowboys, die haben so eine riesengroße Veranda vorne davor, da hängt dann so ein Windspiel oben, da geht ein Schaukelstuhl hin und her. Da wird ein kühler Drink genommen und vielleicht auch ein Barbecue-Grill angeworfen. Front Porch nennt man diese vordere Terrasse am Hauseingang. Und davon singt jetzt Lance Carpenter mit der Front Porch Frame of Mind.
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Ja, Lance Carpenter auch, einer von diesen Independent Artists, die nur wenige Leute kennen, und wir hier als Country Road 58 geben natürlich eine Plattform für alle diese unabhängigen Musiker, die leider keine wirklich finanzträchtigen Schallplattenverträge in der Tasche haben. Bei uns hat jeder eine Chance, so wird auch immer wieder ein neuer Interpret hier bei uns auftauchen, den wir bislang noch nicht kannten. Und ihr habt vielleicht die Sendung von unserem Frank gerade vorher von 18 bis 20 Uhr hier gehört. Er stellt ja immer eine ganze Menge neue Sachen vor. Wir bekommen ja etliche von den neuen Songs zugeschickt, sodass ihr auch da immer auf den Laufenden seid. Meine Musik sind überwiegend alles schon ein bisschen betagtere Songs, nicht unbedingt immer und ständig. Es gibt auch sehr viel Neues dabei oder auch sehr viel Altes. Ich habe ein bunt gemischtes Programm. So ergänzen wir uns hier eigentlich auch regelmäßig. Ja, Mindy McCready habe ich jetzt für euch ausgesucht. For a Good Time Call heißt der Song.

Mindy McCready und For a Good Time Call, und da wurde gerade eben gesagt, schöne Musik, Mike, ja, ich denke, ich gebe mir schon ein bisschen Mühe, und es, vor allen Dingen ist es ja so, wenn ihr als Hörer da draußen einen Musikwunsch habt oder jemand grüßen möchte, dann habt ihr doch die Chance, auch das über den Sender Country Road 58 zu tun. Sagt mir einfach eure Wünsche, schreibt mir eine Nachricht, eine Messenger-Nachricht bei Facebook oder hier eine Nachricht über den Chat. Ihr dürft natürlich gerne mit euren Musikwünschen das Programm ein wenig mitgestalten. So kann keiner hinterher sagen, joch, das war nicht so toll, was der Mike gespielt hat. Nee, er hat ja auch die Wünsche erfüllt von den Gästen, und folglich bin ich da ganz gut raus in dieser Nummer. Ne? Paul Overstreet, auch schon ein etwas betagterer Sänger. Long Line of Love, so heißt sein Song.

0: Dan Harrell, I can't go home to heaven. Ihr könnt euch sicherlich alle noch erinnern, als so Anfang der 70er Jahre ein Riesenhit von Lynn Anderson in die Charts kam, nämlich der Rosengarten, Rose Garden. Und im Laufe der Jahre und Jahrzehnte hat Lynn Anderson eine Vielzahl an Alben herausgebracht mit wirklich unzähligen Songs. Und ich habe gedacht, ich spiele heute mal auch einen älteren Song von ihr. It wasn't God who made Honky Tonk Angels.
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Ja, das war Lynn Anderson, ein ganz großer Name in der Country-Musik-Szene. Ja, jetzt tun wir mal etwas, was eigentlich nötig ist. Wir werden gratulieren, aber das tun wir nicht hier zum Geburtstag bei irgendeinem Gast im Chat oder einem Hörer. Nein, wir gratulieren einer Sängerin, die uns leider schon im Jahre 2003 im Alter von 73 Jahren verlassen hat. Und sie wurde geboren am 23. Juni 1929 und ihr Todestag war der 15. Mai. Heute wäre also ihr Geburtstag gewesen, der 91. Leider kann sie nicht mehr mit uns feiern, aber sie hat oben viele, viele Künstlerkollegen auf ihrer Wolke, mit denen zusammen sie sicherlich ein kleines Gläschen zum Anstoßen auch hat. Ich spreche von keiner geringeren als von June Carter Cash, der Ehefrau von Johnny. Sie hätte, wie gesagt, heute ihren 91. Geburtstag. Ja, der Johnny, der Liebe, hat es leider damals 2003 nicht so recht verkraftet, als seine June ihn verlassen hat. Und kurze Zeit danach, zum Ende des Jahres, hat er sich dann angeschlossen und auch die ewigen Jagdgründe, wie man im Country- und Western-Bereich sagt, aufgesucht. Sie liegen beide begraben in Hendersonville, das ist in der Nähe von Nashville, und ich habe versucht, 2010 einen Besuch dort abzustatten. Leider hatten wir das unwahrscheinliche Pech, dass es da tagelang Dauerregen gegeben hat, der Fluss über die Ufer getreten ist und die ganze Innenstadt von Nashville unter Wasser war und auch die Zufahrtsstraßen zu Nashville. Es gab eine einzige Straße und wir hatten Glück, wir kamen auch wieder aus der Stadt raus. Und für einen richtigen Country-Fan, der sich Nashville angucken wollte und viele Dinge da erledigen wollte, eine absolute Katastrophe. Eigentlich müsste ich nochmal hin, aber ob mir das noch gelingt, okay, das ist dann ein Problem, mit dem ich klarkommen muss. Aber wir denken an ihren Geburtstag und wir haben selbstverständlich einen Titel in der Playliste. Hier ist June Carter Cash on Keep on the Sunny Side.

Ja, die beiden harmonierten wirklich wunderbar und die June war eine liebevolle Frau an der Seite von Johnny Cash. War nicht immer alles so sehr glücklich, aber die Carter Family, die standen alle zu ihnen. Das war schon eine tolle Geschichte, June und Johnny. Und wenn wir schon mal bei den beiden sind, gibt's hier natürlich auch einen Titel von Johnny Cash und danach wartet eine klitzekleine Überraschung auf euch.

0: Ja, wer schon mal einen Blick auf meine Facebook-Seite geworfen hat, gestern zum Beispiel, der wird die kleine Überraschung, die jetzt kommt, bereits kennen. Denn von diesem Song I Walk the Line von Johnny Cash gibt es eine wunderbare Version von unseren südlichen Nachbarn aus dem Ösiland, die mit dem A am Auto neben dem Nummernschild, ne? Die Österreicher. Und da gibt's Glassy Stritzis, die haben einen Titel rausgebracht. Der fand ich so wahnsinnig klasse. Ich habe den durch Zufall entdeckt und habe den gestern schon mal auf meine Seite gestellt. Und hier kommt er heute im Country Saloon bei Country Road 58. Und hier hört ihr das immer zum ersten Mal. I Walkel Zaus, Glassy Stritzis.
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Einfach eine geniale Nummer. Wir kommen einfach nicht davon los. Die Rosi und ich, wir haben uns hier schon ausgeschüttet vor Lachen. So ein wunderbarer Titel, ne? Glacé Stritzis aus Österreich. Im gleichen Sound haben wir jetzt noch den Sammy Julian mit Lead Guitar Man.

Lead Guitar Man. Ja, wenn wir schon von den Österreichern gesprochen haben, dann müssen wir natürlich auch die Schweizer erwähnen. Und da gibt es jetzt nochmal wieder den Schweizer für unseren Schweizer. Ja, Insider wissen das. Unser Dario ist aus der Schweiz und er ist hier immer gerne bei uns gesehen. John Bruck und Billy Joe Spears, ein Duett dieser zwei mit The Wonder of My Life.

Jo, das waren John Bruck aus der Schweiz und Billy Joe Spears, The Wonder of My Life. Anne Murray, die auch vor ein paar Tagen gerade ihren Geburtstag feierte, ist eine meiner Lieblings-Country-Sängerinnen. Sie ist aus Kanada und hat einen wunderschönen Song, den ich euch nicht vorenthalten möchte. Hier ist Are You Still in Love with Me?

Anne Murray, ein wirklich genialer Song, wunderbar, ich liebe dieses Lied und wann immer ich eine Chance habe, kommt dieses Lied auch mal wieder in meinen Country Saloon in die Playliste hier bei Country Road 58. Wir bringen den nächsten Titel alle mal so ein klein bisschen Latin Touch mit hinein in die Country Musik. Wir starten mit Emerson Drive. Testify heißt dieser Song und danach geht's dann an den Golf von Mexiko.

Wie gesagt, wie angekündigt, machen wir jetzt eine Reise an den Golf von Mexiko. Ist wirklich eine schöne Ecke dort. Ich war auch schon mal da im Golf von Mexiko, auch in Mexiko gewesen. Nicht vergleichbar natürlich mit der tollen Musik, die wir jetzt hier bei Country Road 58 hören. The Gulf of Mexico, so heißt der Song von Clint Black. Hier ist er für euch.

Nach Clint Black hören wir jetzt Steve Hagan mit Latino Fever und Alan Jackson mit Mexico, Tequila and Me.

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1: Mexico, Tequila and Me. Ja, so ein kleiner Tequila wäre jetzt im Moment zur Aufmunterung natürlich überhaupt nicht verkehrt. Am liebsten wäre es mir jetzt mit einem Golden Tequila. Dann gibt es einmal ein Scheibchen Zitrone. Damit wird ja der linke Daumen dann, ne, über dem Daumen angefeuchtet mit der Zitrone. Ein bisschen Salz drüber gestreut, abgelutscht und der Tequila hinterher gekippt, danach die Zitrone auch noch verdrückt. Och, das sind Erinnerungen. Tequila. Wir kommen zu Brennan Logan und sein Titel heißt Borderline Crazy, was übersetzt heißt so viel wie Grenzlinien verrückt. Ja, warum auch immer. Hier ist er.

Borderline Crazy von Brennan Logan. Ja, wenn man jetzt die Fußballspieler betrachtet, die ziehen sich alle in größeren Mannschaftsumkleidekabinen um. Geht man in ein Kaufhaus, um sich eine neue Kleidung zu kaufen, dann ist dort in der Regel eine Umkleidekabine, in die man hineingeht, um seine Kleider kurzfristig mal zu wechseln, um zu probieren. Wenn man das zu Hause macht, macht man das natürlich alles viel geschickter und vor allen Dingen auch viel ansprechender. Da zu Hause gibt es nämlich spanische Wände, nicht? Spanish Curtains. Hier ist Danny June Smith.

Ja, Danny June Smith, eine ganz liebe Freundin, seit vielen, vielen Jahren auch schon. Und auch den nächsten Interpreten habe ich persönlich kennengelernt in Berlin, der Texaner Todd Fritsch. 2006 war es da, lernten wir uns kennen. I Got Mexico.

Todd Fridge, I Got Mexico. Wir befassen uns jetzt mit den Träumen eines Träumers. Jawohl, so heißt der Titel übersetzt, Dreams of a Dreamer, und das ist Sean McMonagle.

0: Ja, Dreams of a Dreamer. Jetzt die Frage an euch. Ihr kennt alle Hag, ne? Ganz sicherlich, jeder Country-Fan weiß natürlich, wer Hag ist. Kein geringerer als Mr. Merle Haggard. Merle Haggard wurde als Merle Ronald Haggard als US-amerikanischer Country-Musiker und Songwriter geboren. Er war einer der wichtigsten Vertreter des Bakersfield Sounds und hatte zwischen den 60er und 80er Jahren 38 Nummer 1 Hits in den Billboard Country Charts, wie zum Beispiel Okie from Muskogee, Mama Tried, If We Make It Through December oder Twinkle, Twinkle, Lucky Star. Haggard galt als einer der besten Lyriker des amerikanischen Songwritings und erhielt aufgrund seiner lebensnahen, ehrlichen Texte den Beinamen Working Man's Poet. Er wurde komischerweise an dem gleichen Tag geboren und 79 Jahre später am gleichen Tag gestorben. Ja, am 6. April 1937 wurde er geboren und er starb am 6. April 2016. Ich habe einen Titel von ihm ausgesucht, der mir persönlich relativ gut gefällt, und das ist der Titel Big City. Hier ist Merle Haggard.
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Ja, er besang irgendeine große Stadt irgendwo in der Mitte von Montana. Merle Haggard. Kommen wir jetzt zu einem der ganz großen Country-Legenden, die heute noch leben und unter uns weilen. Ja, das ist zum Beispiel Kris Kristofferson. Und der hatte gerade gestern seinen 85. Geburtstag. Einer der schönsten Songs, finde ich, ist For the Good Times.

Country Road 58 mit dem Country Saloon und eurem Rocking Earl Mike, und wir spielen für euch gute Country Musik zu, zumindest ist der Plan, und ich hoffe, dass es auch mir heute Abend wieder gelingt. Zumindest der nächste Titel heißt genauso, Good Country Music, und das ist Frank Foster.

0: Ja, das war Sarah Beck und If You Keep Asking. Wir tun das, was wir immer gerne tun bei Country Road 58. Wir spielen nämlich auch Bluegrass Music. Und das ist auch eine ganz feine Stilrichtung in der Country Music. Und da gibt's die nächsten paar Songs jetzt in dieser Richtung Grass Country. So heißt auch der erste Titel, den wir haben. Wynn Osborne kommt jetzt für
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Wunderbar, Bluegrass Music und ein wirklich schöner rhythmischer Sound. Der Sound wird ja nicht wie bei sonstigen Bands mit dem Schlagzeug gemacht, sondern in der Bluegrass Music gibt es ja kein Schlagzeug. Da macht es der Bass, der den Sound verbreitet. Bass, Gitarre, Banjo, Mandoline und Fiddle, das sind die klassischen Instrumente dieser Musikrichtung. Hier ist Aaron Till und The Big Man from Rosine.

Ja, oftmals spricht man ja bei der Bluegrass Music auch von Mountain Music, weil auf dem Lande und in den Bergen eben halt sehr viele diese Musikrichtung spielen. Das ist vielleicht vergleichbar wie die Hausmusik, die in Österreich und in der Schweiz auf den landwirtschaftlichen Gütern auch so zu Hause ist, in anderer Form natürlich. Hausmusik, auch in Bayern, das ist etwas, was ganze Familien betreiben. Und so macht man das eben halt mit Familie und Freunden in den USA. So, wir kommen zu Lynn Morris. Ihr Titel Love Beyond ist der nächste in meinem Programm hier bei Country Road 58.

Lynn Morris und Love Beyond. Ein ganz alter Hase der Bluegrass Music ist auf jeden Fall Mac Wiseman. Your best friend and me.

Auch einer meiner Lieblingssongs. Wunderbarer Titel, Silver and Gold, Silber und Gold von Claire Lynch. Auch sie eine großartige Musikerin aus dem Bereich der Bluegrass Music. Jetzt kehren wir wieder zurück zum Allgemeinen. Hier ist Josh Thompson, Beer on the Table. Ich denke mal, dass einige sicherlich auch beim Lauschen der Country-Musik hier bei Country Road 58 auch mal ein Bierchen auf dem Tisch zu stehen haben und sich damit dem Abend gemütlich gestalten.

Jo, die Person neben mir hat sich durch den Spruch, den ich da eben abgelassen habe, in Bezug auf das Bierchen zum Feierabend, ne, auf dem Tisch und den Abend ein bisschen versüßen, macht sie doch direkt den Sprung in die Küche und kommt mit einem Kräuterlikörchen zurück. Es sei ihr vergönnt. Hier kommt Kate Russell, Kick Down the Door.

Ja, Kick Down the Door war das. Wir kommen zu einem Sänger mit einem, ja, für uns vielleicht etwas merkwürdig klingenden Namen, Zona Jones. Ja, Zona würde man sagen, Zone, ne? Die Jones-Zone. Nein, der gute Mann heißt tatsächlich so. Ja, es handelt sich um einen Herrn. Zona Jones heißt dieser Mann, ist in Corpus Christi in Texas geboren, in Valentine, so ist es. Und seine amerikanische Musik ist nicht der einzige Job, den er hat, sondern er ist auch Anwalt, hat auch da studiert. Jo, hat als Quarterback Records seine ersten Aufnahmen gemacht 2004. Und zwar Harleys and Horses. Und da hat er in den Charts 3 Singles davon herausgebracht. Ich habe einen wunderbaren Titel von ihm hier für uns in die Playliste gepackt. Und zwar heißt dieser Titel Day Off. Das ist dann der Fall, wenn man, sagen wir mal, einen Brückentag nimmt. Ne? Freitag ist ein Arbeitstag und Donnerstag ein Feiertag. Dann kann man zwischen Donnerstag und dem Wochenende einen sogenannten Brückentag nehmen. Und das heißt dann, wir nehmen uns einen freien Tag. A Day Off. Und so lautet der Titel von Zona Jones.

0: Der nächste musikalische Beitrag im Country Saloon kommt aus Down Under, sprich in Australien, produziert und gesungen von einer lieben Freundin von Vanessa Bourne, die da ganz oben in den Charts steht und sehr erfolgreich dort unten ist, einige Preise schon abgeräumt hat. Hier kommt ihr wunderbarer Titel Lion Cheatin' Heart.
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